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Wie schmerzt es mich, dir Grund zu sein für deine Tränen mir.

zu Staub zerfallen bin. So nenne mich nicht mehr bei meinem Namen Herrin. 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